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2: Mit Melanie Wenig. Bei der Zentralmatura geht's heute mit Latein weiter. Da treten nur relativ wenige Maturantinnen und Maturanten an. Gestern in Deutsch haben fast alle Schüler antreten müssen. Und Deutsch ist auch das einzige Fach, in dem alle dieselben Aufgaben lösen mussten. Es waren machbare Aufgaben, so der Grundtenor der Maturantinnen und Maturanten. US-Präsident Donald Trump hat angekündigt, den Hormuz-Einsatz vorerst wieder auszusetzen. Er will erst sehen, ob mit dem Iran ein Friedensabkommen unterzeichnet werden kann. Die USA wollten ja festsitzende Schiffe aus der wichtigen Meerstraße hinaus begleiten. Der Iran blockiert die Meerenge seit Beginn des Krieges.

0: In der Fußball Champions League steht mit Arsenal der erste Finalist fest. Die Londoner gewinnen am Abend das Halbfinalrückspiel gegen Atletico Madrid mit 1:0. Damit bewahren sich die Londoner die Chance, erstmals die Königsklasse zu gewinnen. Sie sind in der laufenden Champions League-Saison seit 14 Spielen ungeschlagen. Der Gegner für das Finale am 30. Mai wird heute ermittelt zwischen Paris Saint-Germain und Bayern München.
1: Wir stehen auf mit Temperaturen von 4 bis 15 Grad. Der Mittwoch bringt uns einiges an Sonne, aber im Laufe des Tages ziehen von Vorarlberg bis Kärnten dichte Wolken durch und da kann es stellenweise auch nass werden. Meist bleibt es bei kurzen Schauern. Nach einem intensiven Landregen schaut es ja weiter nicht aus. Auch der Wind legt wieder zu und die Temperaturen steigen auf 18 bis 27 Grad. Die 27 hat es im Wiener Becken und im Nordburgenland.
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0: Ihr hört richtig, ihr hört Radio Superfly und gerade eben die Sympathieträger aus Australien Parcels mit Think About It vom Album Loved. Mittwoch, der 6. Mai. Mein Name ist Gerald Grafenschick. Ich hoffe, ihr habt einen tollen, einen großartigen Start in den Tag. Der Soundtrack dazu, der kommt natürlich von uns gleich mit dem französischen Disco-Produzenten Antoine Bourachon, seiner neuen Single Far Too Long. Davor noch Nick West mit Do What You Gotta Do.
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einem Gedanken hier im Superfly-Studio und mit dem anderen an einem Strand in Brasilien. Oder Apulien. Warum? Mit diesem Soundtrack der eben gehörten Nummer im Ohr geht das ganz hervorragend. Leo Midea, der meldet sich mit seinem 6. Album Noticia de Puglia zurück, übersetzt etwa Nachrichten aus Apulien. Ein Titel, der sofort Bilder entstehen lässt. Brasilianische Seele irgendwo in Süditalien. Gefällt mir sehr, sehr gut. Wir hörten einen Song aus diesem Album, unser aktuelles Superfly-Album der Woche. Leo Midea mit Rota Panoramica. Mittwoch, der 6. Mai, das ist Radio Superfly. Ich hoffe, ihr habt einen guten Start in den Tag mit unserer Musik. Hier zum Beispiel von Gloria Scott, A Case of Too Much Lovemaking.

Baker, I Want. Herbstmusik passt auch perfekt in den Frühling, wie ich finde. Decker, der Mann mit dem übergroßen Strohhut, den er auf der Bühne vor allem auch als Schutz vor Lampenfieber trägt. Und das dürfte funktionieren, denn man merkt von diesem Lampenfieber nichts. Mittwoch, der 6. Mai, das ist Radio Superfly. Ich wünsche einen schönen guten Morgen. Ich bin Gerald Trafnitschek. Ich hoffe, ihr habt einen entspannten Start in den Tag. Mit unserer Musik Color Me Bad gibt's gleich T-Way, Your Blue Feather oder hier Belrush mit Northern Girls.

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Erde der bluesgetränkte Soul hier aus einem Vorort von Paris, der großartige Tivayo mit Electric Spanish von seinem aktuellen Album Outsider, war vor kurzem auch Superfly-Album der Woche. Apropos alle Superfly-Alben der Woche im Überblick, gibt's natürlich auf unserer Website superfly.fm und dort auch so viel mehr, zum Beispiel unsere Selected Events, die ja regelmäßig sich erweitern um neue großartige Events, Messen, Konzerte, Ausstellungen, was auch immer. Ein Blick lohnt sich und es lohnt sich auch, Karten für diverse Konzerte rechtzeitig zu sichern. Da gibt es einige Konzerte, die jetzt schon wieder ausverkauft sind. Also ein Blick auf unsere Website in die Selected Tipps und dann einfach ein bisschen im Kalender, in dem eigenen Kalender natürlich eintragen und Karten sichern. Das ist der Musik von Blue Feather, Shadows of the Night heißt dieser Song, zu finden auf dem gleichnamigen Album. Herausgekommen 1985, Musik aus den Niederlanden ist es.

von einem der markantesten Popstars unserer Zeit. Wir hörten einen Song aus diesem Album, mein persönlicher Lieblingssong von The Romantic. Bruno Mars mit Cha-Cha-Cha. Mittwoch, der 6. Mai. Schönen guten Morgen wünsche ich euch. Mein Name ist Gerald Hrafnicek. Hier gibt's gleich die Neuigkeiten des Tages. Zuvor noch ein Song aus Wales, Carwyn Ellis und seine Band Rio 18, gemeinsam mit Ellen Rees und Impossible.

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1: Mit Melanie Wenig. Bei der Zentralmatura geht's heute mit Latein weiter. Da treten nur relativ wenige Maturantinnen und Maturanten an. Gestern in Deutsch haben fast alle Schüler antreten müssen. Und Deutsch ist auch das einzige Fach, in dem alle dieselben Aufgaben lösen mussten. Es waren machbare Aufgaben, so der Grundtenor der Maturantinnen und Maturanten. US-Präsident Donald Trump hat angekündigt, den Hormuz-Einsatz vorerst wieder auszusetzen. Er will erst sehen, ob mit dem Iran ein Friedensabkommen unterzeichnet werden kann. Die USA wollten ja festsitzende Schiffe aus der wichtigen Meerstraße hinaus begleiten. Der Iran blockiert die Meerenge seit Beginn des Krieges. In der Fußball Champions League steht mit Arsenal der erste Finalist fest. Die Londoner gewinnen am Abend das Halbfinalrückspiel gegen Atletico Madrid mit 1:0. Damit bewahren sich die Londoner die Chance, erstmals die Königsklasse zu gewinnen. Sie sind in der laufenden Champions

0: League-Saison seit 14 Spielen ungeschlagen. Der Gegner für das Finale am 30. Mai wird heute ermittelt zwischen Paris Saint-Germain und Bayern München.
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2: Mit Andi Marada. Guten Morgen. Da gibt es einen Unfall auf der S1 der Wiener Außenring-Schnellstraße Richtung Schwächer. Zwischen dem Knoten Vösendorf und dem Tunnel Hennersdorf gibt es 10 Verkehr. Der linke Fahrstreifen ist blockiert. Die verliert hier derzeit 20 Minuten. A23 die Tangente Richtung Inzersdorf zwischen Hirschstetten und dem Knotenpater 10 Minuten plus. Und dann noch ein Unfall auf der B26, die Buchberger Straße in Niederösterreich. Da gibt es eine Sperre in beiden Richtungen zwischen Saubersdorf und St. Egiden am Steinfelde. 10 Minuten plus hier. Wir wünschen euch eine gute und vor allem sichere Fahrt. Fahrt vorsichtig.
3: Wir stehen auf mit Temperaturen von 4 bis 15 Grad. Der Mittwoch bringt uns einiges an Sonne, aber im Laufe des Tages ziehen von Vorarlberg bis Kärnten dichte Wolken durch und da kann es stellenweise auch nass werden. Meist bleibt es bei kurzen Schauern. Nach einem intensiven Landregen schaut es ja weiter nicht aus. Auch der Wind legt wieder zu und die Temperaturen steigen auf 18 bis 27 Grad. Die 27 hat es im Wiener Becken und im Nordburgenland.
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6: Um 7:03 einen schönen guten Morgen wünsche ich. Mittwoch, der 6. Mai. Mein Name ist Gerald Grafenscheck. Ihr hört Radio Superfly. Ich hoffe, ihr habt einen guten Start in den Tag. Der Sound dazu, der kommt natürlich von uns hier zum Beispiel, von einem der großen Namen der amerikanischen Jazz, auch mal Smooth Jazz, aber auch Funk-Szene, Brian Culbertson, der ist schon lange im Geschäft, denn er hat auch sehr früh angefangen, mit 8 Jahren bereits. Da hat er Klavier gespielt oder angefangen, ein Klavier zu spielen, dann noch Schlagzeug, dann noch Posaunere. Er hat aber auch Bass und Euphonium gespielt. Er ist ein Multiinstrumentalist. 2010 brachte er sein 12. Album heraus, trägt den simplen Titel 12. Darauf einige illustre Gäste. Ein anderer großer Name der amerikanischen R&B-Szene, Kenny Latimore, ist hier mit dabei. Another Love.

Nicht nur seine Fans bei der BBC sind sich sicher, das wird ein echtes Ding mit MT Jones, dem aufstrebenden britischen Soulsänger und Songwriter. Das Debütalbum Joy ist ja im März erschienen. Vorab gab es schon

mal ein paar Singles. Diese etwa, I Don't Understand, aber ich verstehe sehr gut. Gute Musik, nämlich MT Jones auf Radio Superfly. Mittwoch, der 6. Mai, schönen guten Morgen wünsche ich euch. Gleich Musik aus den Niederlanden. Fug, ein holländisches Duo, gemeinsam mit Arkyle und Leon. Und sie besingen das Ende der Woche.

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Die amerikanisch-britische Sängerin Celeste mit dem wunderschönen Love is Back. Immer und immer wieder der Song und die Liebe zu finden auf ihrem Album Not Your Muse. Und ich muss den Song ja auch immer bis zur letzten Note spielen. Ich mag hier einfach alles. Phrasierungen, Stimme, Atmosphäre. Love is Back. War sie denn jemals weg? Ja, manchmal versteckt er sich vielleicht. Wir nicht bei Radio Superfly, maximal hinterm Mikrofon. Ich wünsche euch einen schönen guten Morgen. Heute ist der 6. Mai und da wird weltweit ein Instrument gefeiert, welches mich persönlich sofort an Folklore, an Chansons, an schöne, kitschige Sonnenuntergänge am Seineufer in Paris erinnert, wo man sich ab dem Frühling zum Tango tanzen trifft. Und

ein Instrument trägt nicht nur den Tango in den Sonnenuntergang hinein, nein, das Akkordeon. Heute ist, wie gesagt, Weltakkordeontag und dieses sehr markante Instrument feiert ja immer wieder ein Revival, auch in der Popmusik. Zum Beispiel hat Grace Jones in ihrer Paris-Zeit sehr gerne dieses Instrument für ihre Songs benutzt. 1981 erschien ihr Album Nightclubbing. Einige Coverversionen sind auf diesem Album zu finden. Unter anderem einer der größten oder bekanntesten Tango-Nummern überhaupt von Astor Piazzolla, Liber Tango, und sie hat ihre Version daraus gemacht. 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Happy Accordion Day.

one, the only Paul Weller, der Modfather, eine Schlüsselfigur der britischen Musikszene, der mit seinen Bands The Jam und Style Council bereits in den 70ern und 80ern einen Mythos geschaffen hat, der lange nachwirkt, muss man sagen. Aber auch solo ist Paul Weller stets aktiv geblieben. Aktuell etwa mit seinem Album Find Eldorado, eine Sammlung von Coverversionen sehr persönlicher Lieblingssongs von Paul Weller. War natürlich auch Superfly Album der Woche. Wir hörten einen Song aus diesem fantastischen Album, Where There Is Smoke, There Fires. Mittwoch, 6. Mai, ihr hört richtig, ihr hört Radio Superfly. Alle Titel, alle Interpreten findet ihr natürlich im Trackfinder auf superfly.fm. Auch die nächsten Delegation mit You and I und zuvor noch Jasmin Lacey mit Ain't I Good For You.

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mit ihrer Single Passenger laden Rikas aus Stuttgart zu einer ganz besonderen Reise ein. Ganz ohne festes Ziel, aber dafür mit viel Gefühl. Der Song verbindet hierbei eingängige Sounds mit einer Frage, die hängen bleibt. Do you want to be my passenger tonight? Klingt simpel, meint aber sehr viel mehr. Es geht darum, sich bewusst auf jemanden einzulassen, gemeinsam loszugehen, auch wenn man noch nicht weiß, wohin. Denn am Ende zählt nicht das Ziel, sondern wer an deiner Seite ist. Rikas Passenger auf Radio Superfly. Mittwoch, der 6. Mai. Ich hoffe, ihr habt einen guten Start in den Tag. Ich bin Gerald Trafnicek. Das sind Cool Company gemeinsam mit Rick Wilson. Shake loose. Es darf getanzt werden.

tolle Band aus New York, Say She She, und diese Band atmet den Geist der Disco-Ära, tänzelt aber mit ihrem Discodelic Soul, wie sie es selber bezeichnen, selbstbewusst im Hier und Jetzt, politische und feministische Botschaften auf dem Dancefloor inklusive. Say She She sind in erster Linie die drei Sängerinnen, Sabrina Cunningham, Nia Parker Brown und Pia Meilig, kommen aus Brooklyn, und der Bandname ist übrigens eine Verneigung vor Nile Rodgers und seiner Band Chic, zu verstehen von wegen Le Freak, c'est chic. Schönes Wortspiel. Wir hörten das zurückhaltend schöne Under the Sun. 7:50, 8:10, Radio Superfly am Mittwoch, dem 6. Mai. Gerald Hafenscheck am Mikrofon. Schönen guten Morgen wünsche ich euch. Hier geht's ins Jahr 1969. Und zu einem echten Soul-Klassiker von Daryl Banks, I'm the One Who Loves You, erschienen auf Volt Records. Einen schönen guten Morgen wünsche ich euch.

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Tolle Single von Brian Owens aus St. Louis, Missouri. Count on Me kann man ja fast als liebevolle Umarmung bezeichnen. Das Wort wörtlich. Brian Owens hat den Song nämlich mit seinem Vater Thomas Owens aufgenommen. Zu finden auf der Platte Duets with Dad. Einige Klassiker haben sie da neu interpretiert, zum Beispiel Stand By Me oder Bridge Over Troubled Water. Und hier auch ein hoffnungsvoller Text: Wenn der Weg mal steinig wird, du kannst auf mich zählen. Ja, ich bin großer Fan von Familienbands, muss ich sagen. Wir bei Radio Superfly hatten ja auch vor kurzem eine sehr tolle Serie über Familienbands. Family Affairs heißt das Ganze. Alle Beiträge gibt es nach wie vor als Podcast zum Nachhören auf superfly.fm und eingängigen Podcast-Plattformen. So, ich schaue auf die

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2: Mit Melanie Wenig, guten Morgen. Das Urteil gegen August Wöginger im Postenschacher Prozess kratzt am Image der Volkspartei. Kritisiert wird von Politikexperten vor allem die Entscheidung, dass Wöginger im Nationalrat und auch Obmann des parteiintern mächtigen Arbeitnehmerbundes ÖAAB bleibt. Einen langfristigen Schaden wird das Urteil bei der Partei aber nicht anrichten, sagt Politexperte Wolfgang Bachmeier. Der Fall Wöginger hätte aber eine abschreckende Wirkung für Parteien, die bei Postenbesetzungen in Zukunft vorsichtiger sein werden. Nach der Amokfahrt am Montag im deutschen Leipzig mit zwei Todesopfern ist der Verdächtige vorerst in der Psychiatrie untergebracht worden. Die Ermittler gehen davon aus, dass der 33-Jährige weitere schwere Taten begehen könnte. Der Mann ist am Montag durch die Leipziger Fußgängerzone gerast. Laut Staatsanwaltschaft war er bei der Tat psychisch nicht voll zurechnungsfähig. Der ChatGPT-Entwickler OpenAI wird heuer 50 Milliarden Dollar allein für Rechenleistung ausgeben. Das Unternehmen musste die Zahl im Zuge einer Klage von Elon Musk nennen. Der Multimilliardär wirft dem KI-Unternehmen Profitgier vor. Der ChatGPT-Entwickler kontert, dass der Fokus weiter auf dem Non-Profit-Kern liege. Für die nächsten Jahre hat OpenAI Investitionen von mehr als 1 Billion Dollar angekündigt.
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3: Mit Andi Marader, guten Morgen. Wir starten auf der A2 der Südautobahn Richtung Wien zwischen Südstadt und dem Knoten Inzersdorf, braucht ihr 10 Minuten länger. Und auf der B

0: Plus. A22 durch den Kaisermühlentunnel in Richtung Tangente und den Süden braucht ihr auch 10 Minuten länger. Ich wünsche eine gute und eine sichere Fahrt, fahrt vorsichtig.
1: 9 Grad hat es in Innsbruck, in Wien sind es schon 16 Grad. Speziell in der Osthälfte des Landes steigen die Temperaturen mit Föhn und Sonne heute noch auf 27 Grad. Von Vorarlberg bis Kärnten ist es bewölkt und kühler mit maximal 21 Grad. Und von Italien kommen schon erste Schauer und Gewitter, die speziell am Nachmittag stellenweise heftig ausfallen können.
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4: 8:03, meine Lieben, schönen guten Morgen. Mittwoch, der 6. Mai. Gerald Kravnicek wünscht einen großartigen Start in den Tag mit Liebe. Dylan Chambers, Love Like This.

Der britische Singer-Songwriter Victor Davis hier mit einer sehr schönen Coverversion des John Lucien-Songs Would You Believe in Me? Und Victor Davis nimmt den Song mit seiner sehr intimen Stimme in ganz neue, euphorische Glückszustände mit, möchte ich sagen. Das Original ist schon so großartig, toppen kann man da nichts. Man kann es ja respektvoll neu interpretieren und das ist gelungen. Damals 2006, 20 Jahre her, das Album Hear the Sound. Und ja, wir haben den Sound gehört und hören ihn immer noch. 8 und 10 Minuten ist es, Radio Superfly am Mittwoch, dem 6. Mai. Schönen guten Morgen wünsche ich euch gleich mit dem Love Anthem. Ein ziemlich großer Titel für einen starken Song von Henry King.

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Soul Togetherness hier mit Sänger Joseph Louis Thomas, a.k.a. Joe. Wir hörten den Song Future Teller um 8.22 Uhr. Apropos Future Teller. Kurzer Blick in die Zukunft, und die kam am vergangenen Montag tatsächlich aus Österreich. Ich war bei einem Pressegespräch im Parlament, denn da ist etwas ziemlich Abgefahrenes passiert, und zwar zwischen dem Parlament und dem öffentlich-rechtlichen Rundfunk. Die haben ein TV-Signal erstmals quantenkryptografisch abgesichert. Klingt kompliziert, heißt aber im Grunde, abhören, vergiss es, manipulieren, keine Chance. Denn in Zeiten von KI darf man nicht mehr so sicher sein bei dem, was man sieht oder hört. Das geht jetzt nicht mehr. Und jetzt kommt der heimische Twist. Mitentwickelt wurde das Ganze unter anderem von der österreichischen Medientech-Firma Big Blue Marble gemeinsam mit dem Wiener Quanten-Scale-Up Zero Third. Innovation made in Austria also. Das Ganze funktioniert also nicht mehr mit klassischen Codes, sondern, haltet euch fest, mit den Gesetzen der Natur. Ja, meine Synapsen waren auch ziemlich verschoben, wie ich alles gehört habe, weil ich es zuerst gar nicht verstanden habe. Jetzt einigermaßen komme ich mit. Da werden Lichtteilchen hin und her geschickt, sogenannte Photonen, und sobald da jemand reinschnüffeln will, merkt man das sofort. Also wirklich sofort. Und warum das Ganze? Ganz einfach, ich habe es vorhin bereits erwähnt, in Zeiten von Cyberangriffen und Fake News will man einfach sicherstellen, dass Infos auch wirklich so ankommen, wie sie abgeschickt werden. Quasi ein Upgrade für Vertrauen in

0: Politik, Medien und grundsätzlich alles Digitale. Noch läuft das Ganze als Test 3 Monate lang, aber wenn das so funktioniert wie geplant, könnte das die Zukunft von sicherer Kommunikation sein. Also keine verkehrte Entwicklung, würde ich sagen. Quantenkryptographie. Dieses Wort habe ich auch erst einmal verstehen müssen. Aber jetzt klappt's. Do it to me.
1: Hallo.

Wir bleiben im Flow. Ziemlich soulful. Musik aus Vancouver hier. Rebecca Sichon, Singer-Songwriterin, Multi-Instrumentalistin und eine Stimme, die einen direkt ins Herz trifft. Irgendwo zwischen R&B und Soul. Genau da fühlt sie sich auch zu Hause. Und ganz ehrlich, diese Stimme, die wird auch oft als heart-wrenching beschrieben. Also Gänsehaut, incoming. Wir hörten Rebecca Sichon mit Ego. Alle Titel, alle Interpreten findet ihr natürlich im Trackfinder und den findet ihr auf unserer Website superfly.fm. Die Uhrzeit 8:30, halb neun, sage ich auch gerne dazu. Das ist Adao Lisa mit Until I'm Nothing und danach gibt's Musik aus der wunderschönen Steiermark-Slade mit Remember Me.

0: Sladek, Remember Me von ihrer Loveless EP aus dem Jahr 2024. Sladek letzte Woche noch beim Lake Sound Festival am Neusiedler See. Sie spielen im Juni beim Stadtland Fluss Festival in St. Pölten am 13. Juni, um genau zu sein für alle, die diese Band live erleben möchten. 8.35 Uhr, 5 nach halb 9, Radio Superfly am Mittwoch, dem 6. Mai. Schönen guten Morgen wünsche ich euch gleich mit Schuko und Flex, Jakarta Nights. So klingen sie gleich bei uns.
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Der US-amerikanische Sänger Sylvester Thompson, besser bekannt als Syl Johnson, großer Name des Southern Soul, wir hörten I Hear the Love Chimes vom Album Diamond in the Rough aus dem Jahr 1974. Syl Johnson setzte sich in seinen Songs mit Fragen afroamerikanischer Identität und sozialen Problemen seiner Zeit auseinander. Themen, die bis heute nur wenig an Aktualität eingebüßt haben. Ein prominentes Beispiel dafür ist das Stück Is It Because I'm Black vom gleichnamigen Album aus dem Jahr 1970, mit dem er damals auf Platz 11 der Billboard R&B Charts landete. Außerdem gehört Syl Johnson zu einem der meistgesampelten Musiker des Hip-Hop, etwa sein Stück Different Strokes, welches unter anderem vom Wu-Tang Clan, vom Public Enemy oder De La Soul verwendet wurde. Einige wenige. I Hear the Love Chimes auf Radio Superfly. 8:45 ist es. Heute ist Mittwoch, der 6. Mai. Ich wünsche euch einen schönen guten Morgen. Mit Oktober London und Third Shift vom Album Oktober Nights war Superfly-Album der Woche. Zu Recht.

Was für ein Klassiker von Whitney Houston. Love That Man vom Album Just Whitney aus dem Jahr 2002. Ja, Love That Man, das war das Problem oder ihr Problem, den falschen Mann geliebt. Aber Liebe geht oft seltsame Wege. Und ich glaube, je mehr Menschen seinerzeit Whitney Houston vor Bobby Brown gewarnt haben, desto mehr stand sie hinter ihm. Passiert ja oft. Bei Amy Winehouse war es nicht unähnlich. Whitney Houston jedenfalls einer der größten Namen der Pop-Music, muss man sagen, und so eine begnadete Sängerin. Apropos Pop. 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Immer wieder mal reinhören, würde ich sagen. 8.53 Uhr, 7 Minuten vor 9. Hier gleich ein wunderbares Stück

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0: 1967, The Climates Breaking Up Again, eine Single herausgekommen auf dem legendären Label Sun Records von Sam Phillips, 1952 gegründet und die Jahre bis in die frühen 60er hinein stilprägend für Rockabilly oder Rock'n'Roll Sound. Johnny Cash, Carl Perkins, Jerry Lee Lewis und natürlich Elvis Presley waren die großen Namen dieses Labels. Und hier, wie gesagt, eine spätere Single aus dem Jahr 1967, wo das Label dann auch so ein bisschen Soul und Rhythm and Blues herausgebracht hat. 9 Uhr ist es exakt. Hier gibt es zunächst einmal die Neuigkeiten des Tages, danach Musik von Mike Taylor und AD Oasis. Stuck in my head singt AD Oasis gleich bei uns auf Radio Superfly.
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2: Mit Melanie Wenig, guten Morgen. Das Urteil gegen August Wöginger im Postenschacher Prozess kratzt am Image der Volkspartei. Kritisiert wird von Politikexperten vor allem die Entscheidung, dass Wöginger im Nationalrat und auch Obmann des parteiintern mächtigen Arbeitnehmerbundes ÖAAB bleibt. Einen langfristigen Schaden wird das Urteil bei der Partei aber nicht anrichten, sagt Politexperte Wolfgang Bachmeier. Der Fall Wöginger hätte aber eine abschreckende Wirkung für Parteien, die bei Postenbesetzungen in Zukunft vorsichtiger sein werden. Nach der Amokfahrt am Montag im deutschen Leipzig mit 2 Todesopfern ist der Verdächtige vorerst in der Psychiatrie untergebracht worden. Die Ermittler gehen davon aus, dass der 33-Jährige weitere schwere Taten begehen könnte. Der Mann ist am Montag durch die Leipziger Fußgängerzone gerast. Laut Staatsanwaltschaft war er bei der Tat psychisch nicht voll zurechnungsfähig. Der ChatGPT-Entwickler OpenAI wird heuer 50 Milliarden Dollar allein für Rechenleistung ausgeben. Das Unternehmen musste die Zahl im Zuge einer Klage von Elon Musk nennen. Der Multimilliardär wirft dem KI-Unternehmen Profitgier vor. Der ChatGPT-Entwickler kontert, dass der Fokus weiter auf dem Non-Profit-Kern liege. Für die nächsten Jahre hat OpenAI Investitionen von mehr als 1 Billion Dollar angekündigt.
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3: Mit Andi Marada. Guten Morgen. In Wien die Tangente Richtung Inzersdorf zwischen Hirstetten und dem Knotenbahn. Daher braucht ihr wieder 15 Minuten länger und in der Gegenrichtung, also Richtung Hirstetten auf der A23, 10 Minuten plus bis zum Knoten Kaisermühlen. Der Knoten Nord der A22 Richtung Zentrum, da ist auch viel los über die Nordbrücke und den Zubringer auch von der Brünnerstraße. 10 Minuten plus hier und durch den Kaisermühlentunnel auf der A22 der Donauuferautobahn Richtung Tangente und den Süden braucht ihr derzeit auch 15 Minuten.

0: länger. Ich wünsche euch eine gute und vor allem eine sichere Fahrt. Fahrt vorsichtig.
1: 9 Grad hat es in Innsbruck, in Wien sind es schon 16 Grad. Speziell in der Osthälfte des Landes steigen die Temperaturen mit Föhn und Sonne heute noch auf 27 Grad. Von Vorarlberg bis Kärnten ist es bewölkt und kühler mit maximal 21 Grad. Und von Italien kommen schon erste Schauer und Gewitter, die speziell am Nachmittag stellenweise heftig ausfallen können.
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4: Um 9:03, schönen guten Morgen. Ich hoffe, ihr habt einen tollen Start in den Tag. Der Soundtrack dazu kommt natürlich von uns, von Radio Superfly. Das ist AD Oasis, Stuck in My Head.

wow, wow, ein Triple Wow von mir. Tolle Stimmung und vor allem Stimme hier. For Mary, das Debütalbum von Sängerin Olive Jones aus London, und das klingt, als hätte sie schon ein halbes Musikerinnenleben hinter sich. Kein Wunder, die Künstlerin hat lange auf diesen Moment ihres Debüts hingearbeitet, und genau das hört man. Es ist poetisch, es klingt reif und erstaunlich souverän für ein Erstlingswerk. Wir hörten den Song Mary, mehr oder minder der Titelsong. Davor hörten wir die Französin Adi Oasis, die auch unter ihrem bürgerlichen Namen Adeline Michel Musik macht. Bekannt wurde sie als Leadsängerin der Band Escort aus New York. Dort zog sie 2018 hin, arbeitete auch als Model, lebt jetzt wieder in Paris. 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

in diesem Sommer. Ich freue mich jedenfalls drauf, nämlich auf alle vier Acts, die wir hier alle auf Radio Superfly supporten. Kurz vor 9:45 ist es, Radio Superfly am Mittwoch, dem 6. Mai. Ich bin Gerald Hafenschick, schönen guten Morgen wünsche ich euch gleich mit Musik von Gregory Ackerman, Call Me Crazy. Okay, mache ich. Und danach Ardeen mit Together, all das nur auf Radio Superfly.

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Katie und Robert Pearson alias Ardyn mit Together. Ich mag die Musik dieses britischen Duos, vor allem die Stimmung, und gerade bei dieser Nummer hört man, dass die beiden mit der Band Fleetwood Mac aufgewachsen sind. Radio Superfly am Mittwoch, dem 6. Mai. Schönen guten Morgen wünsche ich euch. Apropos Together. Gestern war ja Tag der Inklusion und das klingt vielleicht erstmal wie so ein Kalenderding, aber eigentlich geht es um was ziemlich Grundlegendes. Nämlich, dass alle Menschen dazugehören, egal ob mit oder ohne Behinderung, ohne besondere Bedürfnisse oder mit. Inklusion heißt nämlich nicht nur mitmachen dürfen, sondern wirklich Teil davon sein, egal ob im Job, in der Schule, im Alltag oder in der Freizeit. Und ein Tag der Inklusion ist vermutlich so lange wichtig, bis es keinen mehr braucht. Wir haben Podcasts zu diesem Thema, Gespräche mit Initiatorinnen und Betroffenen, etwa mit den Macherinnen der Initiative Inklusion Österreich, die sich dafür einsetzen, dass eine Gesellschaft Vielfalt als Stärke erkennt. Und wir haben einen Podcast zum Thema barrierefreies Bauen. Ziemlich spannend, was in Österreich alles falsch läuft, wenn es ums Bauen geht. Diese Podcasts könnt ihr natürlich auf superfly.fm hören und allen gängigen Podcaster-Plattformen. 5 Minuten vor 9:30 mit Radio Superfly durch den Vormittag. Law sind das mit Winning Hand. Schönen guten Morgen.

Mike Taylor, Moonshine um 9.30 Uhr, halb 10 auf Radio Superfly. Heute ist Mittwoch, der 6. Mai. Moonshine, davon ist aktuell nicht zu sehen. Über der Marienhofstraße hier in Wien strahlender Sonnenschein. Ich hoffe, dort, wo ihr gerade seid, ist es ähnlich schön, aber Sonne kann natürlich auch aus dem Herzen kommen. Hier ein bisschen Funk von niemand geringerem als Johnny Guitar Watson. 1977 ist sein Album Funk Beyond the Call of Duty herausgekommen. Und darauf zu finden ist dieser Song Love That Will Not Die.

Sommerliche Gemütszustände hier im Superfly-Studio mit Rio 18, dem Projekt von Multi-Instrumentalist und Sänger Carwin Ellis. Wir hörten Sempre Amor. Das Ganze um 9.38 Uhr, Radio Superfly, am Mittwoch, dem 6. Mai. Schönen guten Morgen. Mit Amala und Money. Ja, manchmal dreht sich alles ums liebe Geld.

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Neo Soul mit Tiefgang, die niederländisch-kamerunische Sängerin und Songwriterin Antiam Rosie, und die hat sich vor kurzem mit neuer Musik zurückgemeldet. Aktuelle Single Better, großartig. 3:10 Radio Superfly am Mittwoch, dem 6. Mai. Mein Name ist Gerald Kraubenschick. Ich wünsche euch einen fantastischen Tag. Habt viel Sonne, wenn nicht über euch, dann im Herzen, hier mit Randy Crawford. Happy Feet.

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1: Mit Melanie Wenig. Nach dem Hunter-Virus-Ausbruch auf einem Kreuzfahrtschiff nimmt die Crew jetzt Kurs auf Spanien. Das Schiff darf auf den Kanaren anlegen. Das haben die Weltgesundheitsorganisation, EU und die spanische Regierung entschieden. 150 Menschen sind an Bord. Mindestens 7 dürften sich mit dem Hunter-Virus, das von Nagetieren übertragen wird, angesteckt haben. 3 Menschen sind auf der Reise am Virus verstorben. Nach der Amokfahrt am Montag im deutschen Leipzig mit 2 Todesopfern ist der Verdächtige vorerst in der Psychiatrie untergebracht worden. Die Ermittler gehen davon aus, dass der 33-Jährige weitere schwere Taten begehen könnte. Der Mann ist am Montag durch die Leipziger Fußgängerzone gerast. Laut Staatsanwaltschaft war er bei der Tat psychisch nicht voll zurechnungsfähig. Woher kommt der Lachs im Supermarkt? Das geht aus der Verpackung meistens nicht hervor, zeigt ein Test von Foodwatch Österreich. 84 Lachsprodukte wurden untersucht. Bei nur 3 war eindeutig klar, woher der Fisch stammt. Beim Rest war die Herkunft vollkommen unklar oder sehr vage mit Codes oder Online-Abfragen beschrieben.
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2: Mit Andi Marada. Es liegen uns derzeit keine Meldungen über Verkehrsstörungen vor. Wir wünschen euch eine gute und vor allem sichere Fahrt. Fahrt vorsichtig.
3: Fast 20 Grad hat es derzeit schon in Wien und da geht noch mehr. Mit Sonne und Föhn steigen die Temperaturen auf bis zu 27 Grad. Anders in der Westhälfte, da ziehen jetzt immer dichtere Wolken rein und die haben endlich etwas Regen im Gepäck. Am ersten nass wird es von Vorarlberg bis Kärnten. Auch Oberösterreich kann es am Abend erwischen. Die Gebiete

0: können dabei stellenweise recht heftig ausfallen.
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1: Stopp, Schulausweis.
2: Mann, ich bin seit 4 Jahren auf dieser Scheißschule.
1: Nein, kannst du nicht rein.
3: Alles klar, Jungs?
4: Was wollen wir machen?
5: Erstmal zum Kiffen, Mann.
3: Klingt da noch ein Plan oder nicht?
6: Braucht ihr was? Nicht einfach weiterlaufen.
4: Fuck, eine miese Bombe ins Gesicht gegeben. Komplett geblutet, ja?
7: Netflix zeigt das deutsche Unterschichtdrama Sonne und Beton von David Nent. Der Film erzählt die Geschichte von 4 Jugendlichen in der Berliner Siedlung Gropiusstadt. In der rauen Umgebung versuchen Lukas, Julius, Gino und Sanchez irgendwie zu überleben und dabei auch noch ein bisschen Spaß zu haben. Nicht ganz einfach, wenn man zu Hause eine kaputte Familie und vor der Tür rivalisierende Drogengangs hat. Diese bringen die 4 dann so richtig in die Bredouille, als sie eines Tages in eine Auseinandersetzung geraten. Als Folge verlangt ein Dealer von den Jungs 500 Euro Entschädigung. Um sich die zu beschaffen, kommt Sanchez auf die fabelhafte Idee, in die Schule einzubrechen und ein paar Computer zu klauen. Der Coup gelingt, aber aus der Welt sind die Probleme deswegen noch lange nicht.
8: Wallah, du gibst genau 500 Euro. Morgen.
9: Ganzes Haus ist versiert. Trauriger Blick, ja genau wie...
10: Ich will 500 Euro.
11: Von dir?
10: Von uns.
4: Was mit den Computern aus der Schule?
3: Wir brechen in die Schule ein und klauen die Dinger. Das wird so einfach.
12: Alter! Mach den Scheiß aus, Julius!
7: Die Romanvorlage zu dem Film stammt vom Berliner Comedian Felix Lobrecht, der in Neukölln aufgewachsen ist. Regisseur Nent ist bereits seit seinem Film Kriegerin bekannt und zeichnet unter anderem auch für die Verfilmung von Feuchtgebiete verantwortlich. Seinen tollen Cast hat er aus mehr als 5000 Jugendlichen gefunden. Das Resultat sind nicht zuletzt 4 Nominierungen für den Deutschen Filmpreis. Zu sehen ist Sonne und Beton bei Netflix.
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1: Mit Melanie Wenig. Nach dem Hunter-Virus-Ausbruch auf einem Kreuzfahrtschiff nimmt die Crew jetzt Kurs auf Spanien. Das Schiff darf auf den Kanaren anlegen. Das haben die Weltgesundheitsorganisation, EU und die spanische Regierung entschieden. 150 Menschen sind an Bord. Mindestens 7 dürften sich mit dem Hunter-Virus, das von Nagetieren übertragen wird, angesteckt haben. 3 Menschen sind auf der Reise am Virus verstorben. Nach der Amokfahrt am Montag im deutschen Leipzig mit 2 Todesopfern ist der Verdächtige vorerst in der Psychiatrie untergebracht worden. Die Ermittler gehen davon aus, dass der 33-Jährige weitere schwere Taten begehen könnte. Der Mann ist am Montag durch die Leipziger Fußgängerzone gerast. Laut Staatsanwaltschaft war er bei der Tat psychisch nicht voll zurechnungsfähig. Woher kommt der Lachs im Supermarkt? Das geht aus der Verpackung meistens nicht hervor, zeigt ein Test von Foodwatch Österreich. 84 Lachsprodukte wurden untersucht. Bei nur 3 war eindeutig klar, woher der Fisch stammt. Beim Rest war die Herkunft vollkommen unklar oder sehr vage mit Codes oder Online-Abfragen beschrieben.
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2: Mit Andi Marada. Es liegen uns derzeit keine Meldungen über Verkehrsstörungen vor. Wir wünschen euch eine gute und vor allem sichere Fahrt. Fahrt vorsichtig.
3: Fast 20 Grad hat es derzeit schon in Wien und da geht noch mehr. Mit Sonne und Föhn steigen die Temperaturen auf bis zu 27 Grad. Anders in der Westhälfte, da ziehen jetzt immer dichtere Wolken rein und die haben endlich etwas Regen im Gepäck. Am ersten nass wird es von Vorarlberg bis Kärnten. Auch Oberösterreich kann es am Abend erwischen. Die Gewitter können dabei stellenweise recht heftig ausfallen.
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1: Heute geht's um Kunst und Zusammenarbeit, ein Jonglieren mit Konzepten, ein Fantasieren mit Leichtigkeit. Im Dokumentarfilm Die Kunstkomplizen begleitet Regisseurin Ebba Sinzinger über 2 Jahre hinweg das Wiener KünstlerInnen-Duo Prinzpott. Brigitte Prinzgau und Wolfgang Podkoschek, ihre Kunst regt zum Nachdenken an und vor allem bleibt sie im Gedächtnis. Der Film zeichnet das Bild zweier Menschen, die ihre kreative Kraft und ihre Partnerschaft über Jahrzehnte hinweg lebendig halten. Der Film war bereits bei der Diagonale dieses Jahr zu sehen oder auch beim Crossing Europe Film Festival am 1. Mai. Nun kommt er aber ab 8. Mai österreichweit ins Kino und ich freue mich sehr, dass nun die Regisseurin vom Dokumentarfilm Die Kunstkomplizen bei mir im Studio ist. Mein Name ist Sammy Lorenz und hier ist Ebba Sinzinger. Schön, dass du da bist. Hallo Ebba.
2: Ja, hallo.
1: Ebba, du hast mit Die Kunstkomplizen ein KünstlerInnenpaar begleitet, das seit über 40 Jahren gemeinsam arbeitet und lebt. Das ist ja schon für sich genommen eine ziemlich aufregende Geschichte. Was hat dich an Prinzpott so fasziniert, dass du gesagt hast, daraus muss jetzt ein Film gemacht werden?
2: Also müssen tut ja überhaupt nicht.
1: Das ist schon mal die richtige Einstellung.
2: Aber ich kenne Brigitte und Wolfgang seit mehr als 40 Jahren. Mhm. Ich habe bei ihrer ersten gemeinsamen Ausstellung 1984, wie ich auf der Angewandten war, habe ich gefilmt.
1: Okay, daher.
2: Und Brigitte hat auch studiert und wir kennen uns und auch aus dem feministischen Dunstkreis. Und jetzt anlässlich eines 40-jährigen Jubiläums hatte Brigitte und ich, wir haben uns irgendwie gedacht, machen wir einen Film zusammen.
1: Mhm. Ja, das war schon mal eine gute Idee. Ich habe schon den Trailer gesehen. Es ist auf jeden Fall, es wird schon Spannung aufgebaut, Lust gemacht, den Film anzuschauen. Du hast die beiden, Brigitte und Wolfgang, ja über 2 Jahre begleitet. Wie war das so? Wie nah kommt man sich da? Wie sehr warst du Teil dieses Duos dann in dem Sinne?
2: Naja, dadurch, dass ich die beiden gut gekannt habe, war ich sowieso Teil der Familie. Und dasselbe war eigentlich mit dem Kameramann. Ja. Der Kameramann, der hat schon mal mit der Brigitte früher einen Dokumentarfilm gemacht.
1: Ja, das heißt, das war dann schon eine eingespielte Gruppe.
2: Genau. Und ich glaube, das sieht man auch im Film, weil man irgendwie nicht das Gefühl hat, dass irgendwas so ausgestellt wird, sondern dass man irgendwie Teil von einem Geschehen ist.
1: War von Anfang an klar, dass das oder in welche Richtung dieser Film jetzt sich entwickeln soll? Sollte es um die Kunst gehen, um die beiden, um ihr Gesamtwerk? Gab es da so eine Anfangsidee oder irgendwie ein Konzept oder hat sich das dann eher so während dem Produktionsmodus?
2: Naja, das Schwierige war, dass man alles wollte.
1: Ja.
2: Also einerseits zu zeigen, wie diese Dynamik ist zwischen den zwei Künstlern, dass sie, wie sie zusammenarbeiten. Andererseits wollte man natürlich auch irgendwie zurückschauen. Und der Film, der zeigt ja auch,

0: wie sich künstlerische Arbeit im Laufe eines Lebens verändert. Mhm. Als guter Punkt war, weil wir wussten, dass eine Jubiläumsausstellung in Bratislava in der Galerie Umelka stattfinden wird. Und jetzt haben wir die Vorbereitungen gezeigt, die zusammen mit der Kuratorin Pia Jardí gemacht wurden. Also da haben die Prinzbots die Gelegenheit gehabt, ihr Sachen vorzuschlagen und zu zeigen. Mhm. Und wir haben das gefilmt und da konnten wir zurückmarschieren in der Zeit.
1: Gerade so im künstlerischen Prozess, der Film begleitet Sie auch bei aktuellen Vorbereitungen. Wenn es jetzt ein Duo ist, gibt es da eine gemeinsame Handschrift oder sind Sie so sehr unterschiedlich und es entsteht dann ein Ganzes aus den beiden zwei kreativen Köpfen?
0: Ja, das Zweite. Sie arbeiten und denken auch irgendwie unterschiedlich. Also der Wolfgang, der spinnt die und wirft ihre Ideen und philosophische Konzepte in den Raum. Und die Brigitte, die überlegt mehr, wie lässt sich das materialisieren. Mhm. Außerdem kommt der Wolfgang eher von der Architektur,
1: ja,
0: und die Brigitte eher von der Malerei. Was mich immer an ihren Arbeiten sehr interessiert hat, war, dass die formalistisch ziemlich reduziert sind, mhm, und dabei aber immer ziemlich lustig und alles politisch sehr auf den Punkt bringen.
1: Ja, mit einer klaren politischen Haltung.
0: Mit einer klaren politischen Haltung, die man jetzt allerdings, die dir nichts aufs Auge drücken. Mhm. Also du musst schon selber überlegen,
1: ja,
0: was der jetzt dazu denkt.
1: Es regt zum Denken an.
0: Genau.
1: Ja. Wieso der Titel Die Kunstkomplizen, was noch so alles in die Kunst von Prinzbot fließt und Lieblingsmomente von Ebba Sinzinger während der gemeinsamen Zeit? 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
1: Mit Melanie Wenig. In vielen mittleren und großen Unternehmen in Österreich ist künstliche Intelligenz bereits angekommen. Es gibt aber noch einen großen Teil an Firmen, für die KI überhaupt kein Thema ist. Laut einer Umfrage des Beratungsunternehmens EY nutzt knapp ein Drittel keine KI. Für die, die KI im Einsatz haben, herrscht Unklarheit über Erfolg und Nutzen. In den Ermittlungen rund um die mit Rattengift verunreinigten HIP-Gläser steht noch immer ein wichtiges Gutachten aus. Geklärt werden muss weiterhin die Frage, welche Auswirkungen ein Verzehr des vergifteten Glases im Burgenland gehabt hätte. Sollte sich herausstellen, dass die Dosis für Kleinkinder tödlich gewesen wäre, müsste gegen den Verdächtigen zudem auch wegen versuchten Mordes ermittelt werden. Ein tonnenschwerer Pickup ist gestern im deutschen Ruhrgebiet rückwärts durch eine Hausfassade gekracht und in der Küche des Wohnhauses gelandet. Glücklicherweise hat sich da gerade niemand in der Küche aufgehalten. Auch der Lenker ist wohlauf. Der Unfall ist passiert, als Reparaturarbeiten am Pickup durchgeführt wurden. Teile des Hauses sind abgestützt und die Fassade notdürftig abgedichtet worden.
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2: Mit Andi Marada. Es liegen uns derzeit keine Meldungen über Verkehrsstörungen vor. Wir wünschen euch eine gute und vor allem sichere Fahrt. Fahrt vorsichtig.
3: Sonne und Föhn dominieren in der Osthälfte des Landes. Die Temperaturen steigen hier noch auf bis zu 27 Grad. Anders in der Westhälfte, da ziehen jetzt immer dichtere Wolken rein und die haben Schauer im Gepäck. Am ersten nass wird es von Vorarlberg bis Kärnten, auch Oberösterreich kann es am Abend erwischen. Die Gewitter können dabei stellenweise heftig ausfallen.
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Leo Medea meldet sich mit seinem 6. Album Notizias di Puglia zurück. Übersetzt etwa Nachrichten aus Apulien. Ein Titel, der sofort Bilder entstehen lässt. Brasilianische Seele irgendwo in Süditalien zwischen Fernweh und Heimatgefühl. Genau da bewegt sich auch Medea selbst. Geboren in Rio de Janeiro, seit Jahren in Europa unterwegs, hat er sich mit seiner warmen, offenen Art ein internationales Publikum erspielt. Seine Musik ist tief in Brasilien verwurzelt und gleichzeitig offen für Einflüsse aus aller Welt, persönlich, reisend und immer in Bewegung.

Noticias di Puglia ist dabei mehr als nur ein Album. Es ist ein Gefühl. Entstanden aus der Distanz zu Brasilien, wird Sehnsucht hier nicht schwer, sondern leicht und lebendig. Midea verwandelt Erinnerungen in Rhythmus und Groove, in dieses warme, sonnige Klangbild, das sofort trägt. Das Album funktioniert wie ein musikalischer Brief nach Hause, geschrieben aus der Ferne und doch voller Nähe. Produziert von Breno Verissimo mit einem fein eingespielten Team entsteht ein Sound, der organisch wirkt, vielseitig bleibt und mühelos über alle Grenzen hinweg funktioniert.

0: Mit der er balanciert dabei gekonnt zwischen Leichtigkeit und Tiefe, zwischen Feier und Momenten des Innehaltens. Notícias de Puglia erzählt von einem Künstler, der unterwegs ist und genau darin seine Identität findet.
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1: Mit Helene Feichtenhofer. Die anhaltende Trockenheit macht sich mittlerweile auch bei der Stromerzeugung bemerkbar. Stichwort Wasserkraft. Die Laufkraftwerke liefern derzeit um rund ein Drittel weniger Strom. Bei schönem Wetter liefern nämlich die Photovoltaikanlagen so viel Strom, dass die Wasserkraftwerke gedrosselt werden müssen, um das Netz nicht zu überlasten. Batteriespeicher haben die Flusskraftwerke nicht oder nur sehr kleine. Bei Pumpspeicherkraftwerken sieht's etwas besser aus. Die Aue hat in den ersten drei Monaten dieses Jahres 112 Millionen Euro Verlust gemacht und das, obwohl mehr Menschen mit der Airline geflogen sind. Aber der Irankrieg und die hohen Kerosinkosten haben sich ja ausgewirkt. Auch Kurzarbeit nach dem Sommer will die Auer-Chefin nun nicht mehr ausschließen. Es gibt aber auch eine gute Nachricht. Während viele Airlines über einen Kerosinmangel sprechen, ist die Auer gut versorgt, erwartet diesbezüglich über die Sommermonate keine Probleme. Papst Leo ist nun auch ein Schmetterling. Forscher haben eine neue Schmetterlingsart, die sie auf Kreta entdeckt haben, nach dem Papst benannt. Der Papst Leo-Schmetterling fällt vor allem durch seine purpurfarbenen Vorderflügel auf.
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2: Von den Hauptverbindungen in Wien, Niederösterreich und dem nördlichen Burgenland liegen uns derzeit keine Störungsmeldungen vor. Weiterhin eine gute und sichere Fahrt.
3: Viele dichte Wolken ziehen derzeit von Vorarlberg bis Kärnten und die bringen am Nachmittag immer wieder Schauer und Gewitter. Mehr Sonne geht sich von Salzburg und Graz ostwärts aus. Mit dem Föhn steigen die Temperaturen hier sogar noch auf 27 Grad. Am Abend breiten sich die Gewitter bis nach Oberösterreich aus und die können teilweise auch heftig ausfallen.
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2: Ich besinne mich heute mit einem etwas ungewöhnlichen Sachbuch auf meine Wurzeln. Es geht um Philosophie. Markus Gabriel hat 2009 als jüngster Philosophieprofessor Deutschlands von sich reden gemacht. Mit der Strömung seines sogenannten neuen Realismus ist er durchaus polarisierend unterwegs und man muss nicht in allem mit ihm übereinstimmen. Gemeinsam mit seinem Kollegen René Scheu hat er jetzt das Buch »Das positive Leben« herausgebracht. Da wird natürlich ein gewisses philosophisches Grundverständnis vorausgesetzt. Die Grundthese lautet, wir können das Leben nicht leben, ohne von dem auszugehen, was da ist, dem Positiven. Und die Welt gibt es nicht in dem Sinne, als dass sie ein rein abstraktes Behältnis ist. Daraus wird ein Manifest gegen Overthinking,

0: gegen unnötige Metaebenen für Verantwortung und Handeln. Es regt dazu an, unsere Basis für das Menschsein neu zu denken, in allen Belangen gegen die grassierende Skepsis und Hoffnungslosigkeit. Das positive Leben, eine neue Aufklärung für unsere verrückte Zeit von Markus Gabriel und René Scheu, ist bei Kein und Aber erschienen.
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1: Mit Helene Feichtenhofer. Die anhaltende Trockenheit macht sich mittlerweile auch bei der Stromerzeugung bemerkbar. Stichwort Wasserkraft. Die Laufkraftwerke liefern derzeit um rund ein Drittel weniger Strom. Bei schönem Wetter liefern nämlich die Photovoltaikanlagen so viel Strom, dass die Wasserkraftwerke gedrosselt werden müssen, um das Netz nicht zu überlasten. Batteriespeicher haben die Flusskraftwerke nicht oder nur sehr kleine. Bei

0: Pumpspeicherkraftwerken sieht's etwas besser aus. Die Auer hat in den ersten 3 Monaten dieses Jahres 112 Millionen Euro Verlust gemacht und das, obwohl mehr Menschen mit der Airline geflogen sind. Aber der Iran-Krieg und die hohen Kerosinkosten haben sich ausgewirkt. Auch Kurzarbeit nach dem Sommer will die Auer-Chefin nun nicht mehr ausschließen. Es gibt aber auch eine gute Nachricht. Während viele Airlines über einen Kerosinmangel sprechen, ist die Auer gut versorgt, erwartet diesbezüglich über die Sommermonate keine Probleme. Papst Leo ist nun auch ein Schmetterling. Forscher haben eine neue Schmetterlingsart, die sie auf Kreta entdeckt haben, nach dem Papst benannt. Der Papst Leo Schmetterling fällt vor allem durch seine purpurfarbenen Vorderflügel auf.
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2: Mit Markus Bolletz. Im Stadtgebiet von Wien und der näheren Umgebung herrscht derzeit störungsfreies Verkehrsaufkommen. Ihr habt grünes Licht und Freifahrt. Kommt gut und sicher an euer Ziel.
3: Viele dichte Wolken ziehen derzeit von Vorarlberg bis Kärnten und die bringen am Nachmittag immer wieder Schauer und Gewitter. Mehr Sonne geht sich von Salzburg und Graz ostwärts aus. Mit dem Föhn steigen die Temperaturen hier sogar noch auf 27 Grad. Am Abend breiten sich die Gewitter bis nach Oberösterreich aus und die können teilweise auch heftig ausfallen.
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1: Stopp, schon losreißen.
2: Mann, ich bin seit 4 Jahren auf dieser Scheißschule.
1: Nein, kannst du nicht rein.
3: Alles klar, Jungs?
4: Was wollen wir machen?
5: Zuerst mal zum Kiffen, Mann.
3: Klingt da noch ein Plan oder nicht?
2: Braucht ihr was? Nicht einfach weiterlaufen.
4: Fuck, eine miese Bombe ins Gesicht gegeben. Komplett geblutet, ja?
6: Netflix zeigt das deutsche Unterschichtdrama Sonne und Beton von David Nent. Der Film erzählt die Geschichte von 4 Jugendlichen in der Berliner Siedlung Gropiusstadt. In der rauen Umgebung versuchen Lukas, Julius, Gino und Sanchez irgendwie zu überleben und dabei auch noch ein bisschen Spaß zu haben. Nicht ganz einfach, wenn man zu Hause eine kaputte Familie und vor der Tür rivalisierende Drogengangs hat. Diese bringen die 4 dann so richtig in die Bredouille, als sie eines Tages in eine Auseinandersetzung geraten. Als Folge verlangt ein Dealer von den Jungs 500 Euro Entschädigung. Um sich die zu beschaffen, kommt Sanchez auf die fabelhafte Idee, in die Schule einzubrechen und ein paar Computer zu klauen. Der Coup gelingt, aber aus der Welt sind die Probleme deswegen noch lange nicht.
7: Wallah, du gibst genau 500 Euro. Morgen.
8: Ganzes Haus ist versiert. Trauriger Blick, ja genau wie...
9: Ich wollte 500 Euro.
10: Von dir?
9: Von uns.
4: Was mit den Computern aus der Schule?
3: Wir brechen in die Schule ein und klauen die Dinger. Das wird so einfach.
4: Alter! Mach den Scheiß aus, Julius!
6: Die Romanvorlage zu dem Film stammt vom Berliner Comedian Felix Lobrecht, der in Neukölln aufgewachsen ist. Regisseur Nent ist bereits seit seinem Film Kriegerin bekannt und zeichnet unter anderem auch für die Verfilmung von Feuchtgebiete verantwortlich. Seinen tollen Cast hat er aus mehr als 5000 Jugendlichen gefunden. Das Resultat sind nicht zuletzt 4 Nominierungen für den Deutschen Filmpreis. Zu sehen ist Sonne und Beton bei Netflix.
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2: Mit Helene Feichtenhofer. Österreich ist auf dem falschen Weg. Das sagen 3/4 der Befragten in einer Umfrage fürs Meinungsforschungsinstitut Ipsos. Die Zuwanderung, die Inflation und der Zustand des Gesundheitssystems machen den Menschen die größten Sorgen. Heikler Feuerwehreinsatz bei einem Wohnungsbrand in Linz. Der Bewohner ist vor dem Feuer aufs Dach geflohen, hat von Munition und 2 Handgranaten gesprochen, die angeblich in der Wohnung sind. Die Feuerwehr hat daraufhin entschieden, den Brand nur von außen zu löschen, bis Spezialeinheiten der Polizei die Wohnung überprüft haben. Den Mann hat die Feuerwehr mit einer Drehleiter vom Dach geholt. Die USA und der Iran kommen einer Lösung für ein Kriegsende näher. Die Info vom Vermittlerland Pakistan. Diese Hoffnung auf Frieden wirkt sich auch auf den internationalen Rohölmärkten aus. Die Ölpreise sind an den Börsen heute abgestürzt und so niedrig wie schon seit Wochen nicht mehr.
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3: Mit Markus Bolletz. Im Stadtgebiet von Wien und der näheren Umgebung herrscht derzeit störungsfreies Verkehrsaufkommen. Ihr habt grünes Licht und Freifahrt. Kommt gut und sicher an euer Ziel.
4: Von Vorarlberg bis Kärnten regnet es immer wieder und hier bleibt es bis auf Weiteres auch unbeständig und eher kühler. Auf kräftige Schauer muss sich zum Beispiel Oberkärnten einstellen. Von Salzburg und Graz

0: ostwärts verläuft der Nachmittag größtenteils trocken, sonnig und windig. Und hier hat es stellenweise um die 27 Grad.
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2: Heute geht's um Kunst und Zusammenarbeit, ein Jonglieren mit Konzepten, ein Fantasieren mit Leichtigkeit. Im Dokumentarfilm Die Kunstkomplizen begleitet Regisseurin Ebba Sinzinger über 2 Jahre hinweg das Wiener KünstlerInnen-Duo Prinzpott. Brigitte Prinzgau und Wolfgang Podkoschek, ihre Kunst regt zum Nachdenken an und vor allem bleibt sie im Gedächtnis. Der Film zeichnet das Bild zweier Menschen, die ihre kreative Kraft und ihre Partnerschaft über Jahrzehnte hinweg lebendig halten. Der Film war bereits bei der Diagonale dieses Jahr zu sehen oder auch beim Crossing Europe Film Festival am 1. Mai. Nun kommt er aber ab 8. Mai österreichweit ins Kino und ich freue mich sehr, dass nun die Regisseurin vom Dokumentarfilm Die Kunstkomplizen bei mir im Studio ist. Mein Name ist Sammy Lorenz und hier ist Ebba Sinzinger. Schön, dass du da bist. Hallo Ebba.
3: Ja, hallo.
2: Ebba, du hast mit Die Kunstkomplizen ein KünstlerInnenpaar begleitet, das seit über 40 Jahren gemeinsam arbeitet und lebt. Das ist ja schon für sich genommen eine ziemlich aufregende Geschichte. Was hat dich an Prinzpott so fasziniert, dass du gesagt hast, daraus muss jetzt ein Film gemacht werden?
3: Also müssen tut ja überhaupt nicht.
2: Das ist schon mal die richtige Einstellung.
3: Aber ich kenne Brigitte und Wolfgang seit mehr als 40 Jahren. Mhm. Ich habe bei ihrer ersten gemeinsamen Ausstellung 1984, wie ich auf der Angewandten war, habe ich gefilmt.
2: Okay, daher.
3: Und Brigitte hat auch studiert und wir kennen uns und auch aus dem feministischen Dunstkreis. Und jetzt anlässlich eines 40-jährigen Jubiläums

0: hat die Brigitte und ich, wir haben uns irgendwie gedacht, machen wir einen Film zusammen.
1: Mhm. Ja, das war schon mal eine gute Idee. Ich habe schon den Trailer gesehen. Es ist auf jeden Fall, es wird schon Spannung aufgebaut, Lust gemacht, den Film anzuschauen. Du hast die beiden, Brigitte und Wolfgang, ja über 2 Jahre begleitet. Wie war das so? Wie nah kommt man sich da? Wie sehr warst du Teil dieses Duos dann in dem Sinne?
0: Naja, dadurch, dass ich die beiden gut gekannt habe, war ich sowieso Teil der Familie. Und dasselbe war eigentlich mit dem Kameramann. Ja. Der Kameramann, der hat schon mal mit der Brigitte früher einen Dokumentarfilm gemacht.
1: Ja, das heißt, also, war dann schon eine eingespielte Gruppe.
0: Genau. Und ich glaube, das sieht man auch im Film, weil man irgendwie nicht das Gefühl hat, dass irgendwas so ausgestellt wird, sondern dass man irgendwie Teil von einem Geschehen ist.
1: War von Anfang an klar, dass das oder in welche Richtung dieser Film jetzt sich entwickeln soll? Sollte es um die Kunst gehen, um die beiden, um ihr Gesamtwerk? Gab es da so eine Anfangsidee oder irgendwie ein Konzept oder hat sich das dann eher so während dem Produktionsmodus?
0: Naja, das Schwierige war, dass man alles wollte.
1: Ja.
0: Also einerseits zu zeigen, wie diese Dynamik ist zwischen den zwei Künstlern, wie sie zusammenarbeiten. Andererseits wollte man natürlich auch irgendwie zurückschauen. Und der Film, der zeigt ja auch, wie sich künstlerische Arbeit im Laufe eines Lebens verändert.
1: Mhm.
0: Als guter Punkt war, weil wir wussten, dass eine Jubiläumsausstellung in Bratislava in der Galerie Umelka stattfinden wird. Und jetzt haben wir die Vorbereitungen gezeigt, die zusammen mit der Kuratorin Biachardi gemacht wurden. Also da haben die Prinzbots die Gelegenheit gehabt, ihr Sachen vorzuschlagen und zu zeigen.
1: Mhm.
0: Und wir haben das gefilmt und da konnten wir zurückmarschieren in der Zeit.
1: Gerade so im künstlerischen Prozess, der Film begleitet Sie auch bei aktuellen Vorbereitungen. Wenn es jetzt ein Duo ist, gibt es da eine gemeinsame Handschrift oder sind Sie so sehr unterschiedlich und es entsteht dann ein Ganzes aus den beiden zwei kreativen Köpfen?
0: Ja, das Zweite. Sie arbeiten und denken auch irgendwie unterschiedlich. Also der Wolfgang, der spinnt die und wirft ihre Ideen und philosophische Konzepte in den Raum. Und die Brigitte, die überlegt mehr, wie lässt sich das materialisieren.
1: Mhm.
0: Außerdem kommt der Wolfgang eher von der Architektur,
1: ja,
0: und die Brigitte eher von der Malerei. Was mich immer an ihren Arbeiten sehr interessiert hat, war, dass die formalistisch ziemlich reduziert sind,
1: mhm,
0: und dabei aber immer ziemlich lustig und alles politisch sehr auf den Punkt bringen.
1: Ja, mit einer klaren politischen Haltung.
0: Mit einer klaren politischen Haltung, die man jetzt allerdings, die dir nichts aufs Auge drücken.
1: Mhm.
0: Also du musst schon selber überlegen,
1: ja,
0: was der jetzt dazu denkt.
1: Es regt zum Denken an.
0: Genau.
1: Ja. Wieso der Titel Die Kunstkomplizen, was noch so alles in die Kunst von Prinzpott fließt und Lieblingsmomente von Ebba Sinzinger während der gemeinsamen Zeit? 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
1: Mit Helene Feichtenhofer. Österreich ist auf dem falschen Weg. Das sagen 3/4 der Befragten in einer Umfrage fürs Meinungsforschungsinstitut Ipsos. Die Zuwanderung, die Inflation und der Zustand des Gesundheitssystems machen den Menschen die größten Sorgen. Heikler Feuerwehreinsatz bei einem Wohnungsbrand in Linz. Der Bewohner ist vor dem Feuer aufs Dach geflohen, hat von Munition und 2 Handgranaten gesprochen, die angeblich in der Wohnung sind. Die Feuerwehr hat daraufhin entschieden, den Brand nur von außen zu löschen, bis Spezialeinheiten der Polizei die Wohnung überprüft haben. Den

0: Dann hat die Feuerwehr mit einer Drehleiter vom Dach geholt. Die USA und der Iran kommen einer Lösung für ein Kriegsende näher. Die Info vom Vermittlerland Pakistan. Diese Hoffnung auf Frieden wirkt sich auch auf den internationalen Rohölmärkten aus. Die Ölpreise sind an den Börsen heute abgestürzt und so niedrig wie schon seit Wochen nicht mehr.
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2: Mit Markus Bolletz und wir starten in Wien mit dem Nachmittagsverkehr auf der A23 Südostangente. In Richtung Kirchstetten gibt es derzeit Stau und etwa 20 Minuten Zeitverlust zwischen dem Verteilerkreis Favoriten und dem Knoten Prater. Und noch eine Meldung von der A22 Donau Uferautobahn in Richtung Tangente. Nach dem Tunnel Kaisermühlen blockiert derzeit ein defektes Fahrzeug eine Fahrspur. Ihr müsst mit entsprechenden Behinderungen rechnen. Ansonsten kommt ihr aktuell stau- und störungsfrei durch die Stadt und die nähere Umgebung. Gute Fahrt!
3: Von Vorarlberg bis Kärnten regnet es immer wieder und hier bleibt es bis auf Weiteres auch unbeständig und eher kühler. Auf kräftige Schauer muss sich zum Beispiel Oberkärnten einstellen. Von Salzburg und Graz ostwärts verläuft der Nachmittag größtenteils trocken, sonnig und windig. Und hier hat es stellenweise um die 27 Grad.
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1: Mit Helene Feichtenhofer. Entwarnung beim Wohnungsbrand in Linz. In der brennenden Wohnung waren keine Handgranaten. Der Bewohner hatte das gegenüber der Feuerwehr ja behauptet. Ein Sondereinsatzkommando der Polizei hat die brennende Wohnung daraufhin durchsucht. Die Feuerwehr hatte von außen gelöscht. Im Einsatz waren rund 40 Feuerwehrleute, die Kobra und auch die Rettung waren vor Ort. Was den Brand in der Wohnung ausgelöst hat, ist noch unklar. Die Staatsanwaltschaft Linz ist für die Ermittlungen zuständig, ob Thomas Schmidt im Postenschacher-Prozess falsch ausgesagt hat. Das hat die Generalprokuratur heute entschieden. In diesem Postenschacher-Prozess ist diese Woche Ex-ÖVP-Clubchef Wöginger nicht rechtskräftig verurteilt worden. Schmidt, der als Kronzeuge für die Wirtschafts- und Korruptionsstaatsanwaltschaft aufgetreten ist, hatte Wöginger schwer belastet. Ex-ÖVP-Chef Sebastian Kurz hatte Schmidt nach seiner Zeugenaussage angezeigt, wirft ihm vor, nicht die Wahrheit gesagt zu haben. Woher kommt eigentlich der Lachs, den wir im Supermarkt kaufen? Das ist gar nicht so einfach herauszufinden, zeigt jetzt ein Test von Foodwatch Österreich. Trotz diverser Gütesiegel ist es den Testern nur bei 3 von 84 geprüften Produkten gelungen zu erfahren, woher der Fisch wirklich stammt. Foodwatch verlangt hier mehr Transparenz.
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2: Mit Markus Bolletz und wir starten mit dem Nachmittagsverkehr in Wien. A23 Südosttangente in Richtung Hirschstetten. 25 Minuten Zeitverlust derzeit zwischen Verteilerkreisfavoriten und dem Knoten Prater. Viertelstunde plus dann außerdem in Richtung Prater auf der A4 der Ostautobahn ab der Schrägseilbrücke wegen Überlastung. Ansonsten kommt ihr aktuell im Stadtgebiet und der näheren Umgebung noch ganz gut voran. Ich wünsche angenehme Weiterfahrt.
3: Morgen dreht der Wind von Süd auf Westwind und damit wird es kühler. Sonne und Wolken wechseln sich ab. Besonders in den Bergen sind ein paar Regenschauer und Gewitter dabei. Einzelne

Regentropfen sind in den flacheren Regionen dabei. Die meisten Schauer gibt es von Tirol bis in den Südosten Niederösterreichs. Am Thermometer stehen bis zum Nachmittag meistens 13 bis 24 Grad. Die höchsten Temperaturen gibt es morgen im Burgenland und in der südlichen Steiermark.

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2: Ich besinne mich heute mit einem etwas ungewöhnlichen Sachbuch auf meine Wurzeln. Es geht um Philosophie. Markus Gabriel hat 2009 als jüngster Philosophieprofessor Deutschlands von sich reden gemacht. Mit der Strömung seines sogenannten neuen Realismus ist er durchaus polarisierend unterwegs und man muss nicht in allem mit ihm übereinstimmen. Gemeinsam mit seinem Kollegen René Scheu hat er jetzt das Buch »Das positive Leben« herausgebracht. Da wird natürlich ein gewisses philosophisches Grundverständnis vorausgesetzt. Die Grundthese lautet, wir können das Leben nicht leben, ohne von dem auszugehen, was da ist, dem Positiven. Und die Welt gibt es nicht in dem Sinne, als dass sie ein rein abstraktes Behältnis ist. Daraus wird ein Manifest gegen Overthinking, gegen unnötige Metaebenen, für Verantwortung und Handeln. Es regt dazu an, unsere Basis für das Menschsein neu zu denken. In allen Belangen, gegen die grassierende Skepsis und Hoffnungslosigkeit. Das positive Leben, eine neue Aufklärung für unsere verrückte Zeit von Markus Gabriel und René Scheu, ist bei Kein und Aber erschienen.
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2: Mit Helene Feichtenhofer. Entwarnung beim Wohnungsbrand in Linz. In der brennenden Wohnung waren keine Handgranaten. Der Bewohner hatte das gegenüber der Feuerwehr ja behauptet. Ein Sondereinsatzkommando der Polizei hat die brennende Wohnung daraufhin durchsucht. Die Feuerwehr hatte von außen gelöscht. Im Einsatz waren rund 40 Feuerwehrleute, die Kobra und auch die Rettung waren vor Ort. Was den Brand in der Wohnung ausgelöst hat, ist noch unklar. Die Staatsanwaltschaft Linz ist für die Ermittlungen zuständig, ob Thomas Schmidt im Postenschacher-Prozess falsch ausgesagt hat. Das hat die Generalprokuratur heute entschieden. In diesem Postenschacher-Prozess ist diese Woche Ex-ÖVP-Clubchef Wöginger nicht rechtskräftig verurteilt worden. Schmidt, der als Kronzeuge für die Wirtschafts- und Korruptionsstaatsanwaltschaft aufgetreten ist, hatte Wöginger schwer belastet. Ex-ÖVP-Chef Sebastian Kurz hatte Schmidt nach seiner Zeugenaussage angezeigt, wirft ihm vor, nicht die Wahrheit gesagt zu haben. Woher kommt eigentlich der Lachs, den wir im Supermarkt kaufen? Das ist gar nicht so einfach herauszufinden, zeigt jetzt ein Test von Foodwatch Österreich. Trotz diverser Gütesiegel ist es den Testern nur bei 3 von 84 geprüften Produkten gelungen zu erfahren, woher der Fisch wirklich stammt. Foodwatch verlangt hier mehr Transparenz.
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3: Mit Markus Bolletz und wir starten in Wien mit dem Nachmittagsverkehr auf der A23 Südost-Tangente. Derzeit stau und etwa 25 Minuten Zeitverlust in beiden Fahrtrichtungen, zum einen Richtung Hirstetten ab der Hanson-Kurve und in Richtung Vösendorf zwischen Stadlau und der Ausfahrtgürtel-Langstraße. Kurze Überlastungen gibt es außerdem noch durch den Kaisermühlentunnel kommend auf der A22 Donau-Ufer-Autobahn ab der Reichsbrücke. Ansonsten habt ihr grünes Licht und freie Fahrt in der Stadt und der näheren Umgebung. Kommt gut und sicher nach Hause. Fahrt vorsichtig.

0: Morgen dreht der Wind von Süd auf Westwind und damit wird es kühler. Sonne und Wolken wechseln sich ab. Besonders in den Bergen sind ein paar Regenschauer und Gewitter dabei. Einzelne Regentropfen sind in den flacheren Regionen dabei. Die meisten Schauer gibt es von Tirol bis in den Südosten Niederösterreichs. Am Thermometer stehen bis zum Nachmittag meistens 13 bis 24 Grad. Die höchsten Temperaturen gibt es morgen im Burgenland und in der südlichen Steiermark.
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1: Stopp, schon das heißen.
2: Mann, ich bin seit 4 Jahren auf dieser Scheißschule.
1: Nein, kannst du nicht rein.
3: Alles klar, Jungs? Was wollen wir machen?
4: Zuerst mal zum Kiffen, Mann.
3: Klingt da noch ein Plan oder nicht?
2: Braucht ihr was? Nicht einfach weiterlaufen.
3: Fuck, eine miese Bombe ins Gesicht gegeben. Komplett geblutet, ja?
5: Netflix zeigt das deutsche Unterschichtdrama Sonne und Beton von David Nent. Der Film erzählt die Geschichte von 4 Jugendlichen in der Berliner Siedlung Gropiusstadt. In der rauen Umgebung versuchen Lukas, Julius, Gino und Sanchez irgendwie zu überleben und dabei auch noch ein bisschen Spaß zu haben. Nicht ganz einfach, wenn man zu Hause eine kaputte Familie und vor der Tür rivalisierende Drogengangs hat. Diese bringen die 4 dann so richtig in die Bredouille, als sie eines Tages in eine Auseinandersetzung geraten. Als Folge verlangt ein Dealer von den Jungs 500 Euro Entschädigung. Um sich die zu beschaffen, kommt Sanchez auf die fabelhafte Idee, in die Schule einzubrechen und ein paar Computer zu klauen. Der Coup gelingt, aber aus der Welt sind die Probleme deswegen noch lange nicht.
6: Wallah, du gibst genau 500 Euro. Morgen.
7: Ganzes Haus ist versiert. Trauriger Blick. Ja, genau wie...
8: Du wolltest 500 Euro.
9: Von dir?
8: Von uns.
3: Was mit den Computern aus der Schule?
10: Wir brechen in die Schule ein und klauen die Dinger. Das wird so einfach.
11: Alter! Mach den Scheiß aus, Julius!
5: Die Romanvorlage zu dem Film stammt vom Berliner Comedian Felix Lobrecht, der in Neukölln aufgewachsen ist. Regisseur Nent ist bereits seit seinem Film Krieger

0: bekannt und zeichnet unter anderem auch für die Verfilmung von Feuchtgebiete verantwortlich. Seinen tollen Cast hat er aus mehr als 5000 Jugendlichen gefunden. Das Resultat sind nicht zuletzt 4 Nominierungen für den Deutschen Filmpreis. Zu sehen ist Sonne und Beton bei Netflix.
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1: Mit Helene Feichtenhofer. Entwarnung beim Wohnungsbrand in Linz. In der brennenden Wohnung waren keine Handgranaten. Der Bewohner hatte das gegenüber der Feuerwehr ja behauptet. Ein Sondereinsatzkommando der Polizei hat die brennende Wohnung daraufhin durchsucht. Die Feuerwehr hatte von außen gelöscht. Im Einsatz waren rund 40 Feuerwehrleute, die Kobra und auch die Rettung waren vor Ort. Was den Brand in der Wohnung ausgelöst hat, ist noch unklar. Die Staatsanwaltschaft Linz ist für die Ermittlungen zuständig, ob Thomas Schmidt im Postenschacher-Prozess falsch ausgesagt hat. Das hat die Generalprokuratur heute entschieden. In diesem Postenschacher-Prozess ist diese Woche Ex-ÖVP-Clubchef Wöginger nicht rechtskräftig verurteilt worden. Schmidt, der als Kronzeuge für die Wirtschafts- und Korruptionsstaatsanwaltschaft aufgetreten ist, hatte Wöginger schwer belastet. Ex-ÖVP-Chef Sebastian Kurz hatte Schmidt nach seiner Zeugenaussage angezeigt, wirft ihm vor, nicht die Wahrheit gesagt zu haben. Woher kommt eigentlich der Lachs, den wir im Supermarkt kaufen? Das ist gar nicht so einfach herauszufinden, zeigt jetzt ein Test von Foodwatch Österreich. Trotz diverser Gütesiegel ist es den Testern nur bei 3 von 84 geprüften Produkten gelungen zu erfahren, woher der Fisch wirklich stammt. Foodwatch verlangt hier mehr Transparenz.
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2: Mit Markus Bolletz. Im Stadtgebiet von Wien und der näheren Umgebung herrscht derzeit störungsfreies Verkehrsaufkommen. Ihr habt grünes Licht und Freifahrt. Kommt gut und sicher neuer Ziel.
3: Morgen dreht der Wind von Süd auf Westwind und damit wird es kühler.

0: Sonne und Wolken wechseln sich ab. Besonders in den Bergen sind ein paar Regenschauer und Gewitter dabei. Einzelne Regentropfen sind in den flacheren Regionen dabei. Die meisten Schauer gibt es von Tirol bis in den Südosten Niederösterreichs. Am Thermometer stehen bis zum Nachmittag meistens 13 bis 24 Grad. Die höchsten Temperaturen gibt es morgen im Burgenland und in der südlichen Steiermark.
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1: Heute geht's um Kunst und Zusammenarbeit, ein Jonglieren mit Konzepten, ein Fantasieren mit Leichtigkeit. Im Dokumentarfilm Die Kunstkomplizen begleitet Regisseurin Ebba Sinzinger über 2 Jahre hinweg das Wiener KünstlerInnen-Duo Prinzpott. Brigitte Prinzgau und Wolfgang Podkoschek, ihre Kunst regt zum Nachdenken an und vor allem bleibt sie im Gedächtnis. Der Film zeichnet das Bild zweier Menschen, die ihre kreative Kraft und ihre Partnerschaft über Jahrzehnte hinweg lebendig halten. Der Film war bereits bei der Diagonale dieses Jahr zu sehen oder auch beim Crossing Europe Film Festival am 1. Mai. Nun kommt er aber ab 8. Mai österreichweit ins Kino und ich freue mich sehr, dass nun die Regisseurin vom Dokumentarfilm Die Kunstkomplizen bei mir im Studio ist. Mein Name ist Sammy Lorenz und hier ist Ebba Sinzinger. Schön, dass du da bist. Hallo Ebba.
2: Ja, hallo.
1: Ebba, du hast mit Die Kunstkomplizen ein KünstlerInnenpaar begleitet, das seit über 40 Jahren gemeinsam arbeitet und lebt. Das ist ja schon für sich genommen eine ziemlich aufregende Geschichte. Was hat dich an Prinzpott so fasziniert, dass du gesagt hast, daraus muss jetzt ein Film gemacht werden?
2: Also müssen tut ja überhaupt nicht.
1: Das ist schon mal die richtige Einstellung.
2: Aber ich kenne Brigitte und Wolfgang seit mehr als 40 Jahren. Mhm. Ich habe bei ihrer ersten gemeinsamen Ausstellung 1984, wie ich auf der Angewandten war, habe ich gefilmt.
1: Okay, daher.
2: Und Brigitte hat auch studiert und wir kennen uns und auch aus dem feministischen Dunstkreis. Und jetzt anlässlich eines 40-jährigen Jubiläums hatte Brigitte und ich, wir haben uns irgendwie gedacht, machen wir einen Film zusammen.
1: Mhm. Ja, das war schon mal eine gute Idee. Ich habe schon den Trailer gesehen. Es ist auf jeden Fall, es wird schon Spannung aufgebaut, Lust gemacht, den Film anzuschauen. Du hast die beiden, Brigitte und Wolfgang, ja über 2 Jahre begleitet. Wie war das so? Wie nah kommt man sich da? Wie sehr warst du Teil dieses Duos dann in dem Sinne?
2: Naja, dadurch, dass ich die beiden gut gekannt habe, war ich sowieso Teil der Familie. Und dasselbe war eigentlich mit dem Kameramann. Ja. Der Kameramann, der hat schon mal mit der Brigitte früher einen Dokumentarfilm gemacht.
1: Ja, das heißt, war dann schon eine eingespielte Gruppe.
2: Genau. Und ich glaube, das sieht man auch im Film, wenn man irgendwie nicht das Gefühl hat, dass irgendwas so ausgestellt wird, sondern dass man irgendwie Teil von einem Geschehen ist.
1: War von Anfang an klar, dass das oder in welche Richtung?

0: dieser Film jetzt sich entwickeln soll? Sollte es um die Kunst gehen, um die beiden, um ihr Gesamtwerk? Gab es da so eine Anfangsidee oder irgendwie ein Konzept oder hat sich das dann eher so während dem Produktionsmodus?
1: Naja, das Schwierige war, dass man alles wollte.
0: Ja.
1: Also einerseits zu zeigen, wie diese Dynamik ist zwischen den zwei Künstlern, dass sie, wie sie zusammenarbeiten. Andererseits wollte man natürlich auch irgendwie zurückschauen. Und der Film, der zeigt ja auch, wie sich künstlerische Arbeit im Laufe eines Lebens verändert.
0: Mhm.
1: Als guter Punkt war, weil wir wussten, dass eine Jubiläumsausstellung in Bratislava in der Galerie Umelka stattfinden wird. Und jetzt haben wir die Vorbereitungen gezeigt, die zusammen mit der Kuratorin Biachardi gemacht wurden. Also da haben die Prinzbots die Gelegenheit gehabt, ihr Sachen vorzuschlagen und zu zeigen.
0: Mhm.
1: Und wir haben das gefilmt und da konnten wir zurückmarschieren in der Zeit.
0: Gerade so im künstlerischen Prozess, der Film begleitet Sie auch bei aktuellen Vorbereitungen. Wenn es jetzt ein Duo ist, gibt es da eine gemeinsame Handschrift oder sind Sie so sehr unterschiedlich und es entsteht dann ein Ganzes aus den beiden zwei kreativen Köpfen?
1: Ja, das Zweite. Sie arbeiten und denken auch irgendwie unterschiedlich. Also der Wolfgang, der spinnt die und wirft ihre Ideen und philosophische Konzepte in den Raum. Und die Brigitte, die überlegt mehr, wie lässt sich das materialisieren.
0: Mhm.
1: Außerdem kommt der Wolfgang eher von der Architektur,
0: ja,
1: und die Brigitte eher von der Malerei. Was mich immer an ihren Arbeiten sehr interessiert hat, war, dass die formalistisch ziemlich reduziert sind,
0: mhm,
1: und dabei aber immer ziemlich lustig und alles politisch sehr auf den Punkt bringen.
0: Ja, mit einer klaren politischen Haltung.
1: Mit einer klaren politischen Haltung, die man jetzt allerdings, die dir nichts aufs Auge drücken.
0: Mhm.
1: Also du musst schon selber überlegen,
0: ja,
1: was der jetzt dazu denkt.
0: Es regt zum Denken an.
1: Genau.
0: Ja. Wieso der Titel Die Kunstkomplizen, was noch so alles in die Kunst von Prinzbot fließt und Lieblingsmomente von Ebba Sinzinger während der gemeinsamen Zeit? 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
2: Mit Helene Feichtenhofer. Entwarnung beim Wohnungsbrand in Linz. In der brennenden Wohnung waren keine Handgranaten. Der Bewohner hatte das gegenüber der Feuerwehr ja behauptet. Ein Sondereinsatzkommando der Polizei hat die brennende Wohnung daraufhin durchsucht. Die Feuerwehr hatte von außen gelöscht. Im Einsatz waren rund 40 Feuerwehrleute, die Cobra und auch die Rettung waren vor Ort. Was den Brand in der Wohnung ausgelöst hat, ist noch unklar. Die Staatsanwaltschaft Linz ist für die Ermittlungen zuständig, ob Thomas Schmidt im Postenschacher-Prozess falsch ausgesagt hat. Das hat die Generalprokuratur heute entschieden. In diesem Postenschacher-Prozess ist diese Woche Ex-ÖVP-Clubchef Wöginger nicht rechtskräftig verurteilt worden. Schmidt, der als Kronzeuge für die Wirtschafts- und Korruptionsstaatsanwaltschaft aufgetreten ist, hatte Wöginger schwer belastet. Ex-ÖVP-Chef Sebastian Kurz hatte Schmidt nach seiner Zeugenaussage angezeigt, wirft ihm vor, nicht die Wahrheit gesagt zu haben. Woher kommt eigentlich der Lachs, den wir im Supermarkt kaufen? Das ist gar nicht so einfach herauszufinden, zeigt jetzt ein Test von Foodwatch Österreich. Trotz diverser Gütesiegel ist es den Testern nur bei 3 von 84 geprüften Produkten gelungen zu erfahren, woher der Fisch wirklich stammt. Foodwatch verlangt hier mehr Transparenz.
3: Morgen dreht der Wind von Süd auf Westwind und damit wird es kühler. Sonne und Wolken wechseln sich ab. Besonders in den Bergen sind ein paar Regenschauer und Gewitter dabei. Einzelne Regentropfen sind in den flacheren Regionen dabei. Die meisten Schauer gibt es von Tirol bis in den Südosten Niederösterreichs. Am Thermometer stehen bis zum Nachmittag meistens 13 bis 24 Grad. Die höchsten Temperaturen gibt es morgen im Burgenland und in der südlichen Steiermark.
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Leo Medea meldet sich mit seinem 6. Album Notizias di Puglia zurück. Übersetzt etwa Nachrichten aus Apulien. Ein Titel, der sofort Bilder entstehen lässt. Brasilianische Seele irgendwo in Süditalien zwischen Fernweh und Heimatgefühl. Genau da bewegt sich auch Medea selbst. Geboren in Rio de Janeiro, seit Jahren in Europa unterwegs, hat er sich mit seiner warmen, offenen Art ein internationales Publikum erspielt. Seine Musik ist tief in Brasilien verwurzelt und gleichzeitig offen für Einflüsse aus aller Welt, persönlich, reisend und immer in Bewegung.

Sehnsucht hier nicht schwer, sondern leicht und lebendig. Midea verwandelt Erinnerungen in Rhythmus und Groove, in dieses warme, sonnige Klangbild, das sofort trägt. Das Album funktioniert wie ein musikalischer Brief nach Hause, geschrieben aus der Ferne und doch voller Nähe. Produziert von Breno.

0: Er balanciert dabei gekonnt zwischen Leichtigkeit und Tiefe, zwischen Feier und Momenten des Innehaltens. Noticias di Puglia erzählt von einem Künstler, der unterwegs ist und genau darin seine Identität findet.
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3: Mit Helene Feichtenhofer. Entwarnung beim Wohnungsbrand in Linz. In der brennenden Wohnung waren keine Handgranaten. Der Bewohner hatte das gegenüber der Feuerwehr ja behauptet. Ein Sondereinsatzkommando der Polizei hat die brennende Wohnung daraufhin durchsucht. Die Feuerwehr hatte von außen gelöscht. Im Einsatz waren rund 40 Feuerwehrleute, die Kobra und auch die Rettung waren vor Ort. Was den Brand in der Wohnung ausgelöst hat, ist noch unklar. Die Staatsanwaltschaft Linz ist für die Ermittlungen zuständig, ob Thomas Schmidt im Postenschacher-Prozess falsch ausgesagt hat. Das hat die Generalprokuratur heute entschieden. In diesem Postenschacher-Prozess ist diese Woche Ex-ÖVP-Clubchef Wöginger nicht rechtskräftig verurteilt worden. Schmidt, der als Kronzeuge für die Wirtschafts- und Korruptionsstaatsanwaltschaft aufgetreten ist, hatte Wöginger schwer belastet. Ex-ÖVP-Chef Sebastian Kurz hatte Schmidt nach seiner Zeugenaussage angezeigt, wirft ihm vor, nicht die Wahrheit gesagt zu haben. Woher kommt eigentlich der Lachs, den wir im Supermarkt kaufen? Das ist gar nicht so einfach herauszufinden, zeigt jetzt ein Test von Foodwatch Österreich. Trotz diverser Gütesiegel ist es den Testern nur bei 3 von 84 geprüften Produkten gelungen zu erfahren, woher der Fisch wirklich stammt. Foodwatch verlangt hier mehr Transparenz.
4: Morgen dreht der Wind von Süd auf Westwind und damit wird es kühler. Sonne und Wolken wechseln sich ab. Besonders in den Bergen sind ein paar Regenschauer und Gewitter dabei. Einzelne Regentropfen sind in den flacheren Regionen dabei. Die meisten Schauer gibt es von Tirol bis in den Südosten Niederösterreichs. Am Thermometer stehen bis zum Nachmittag meistens 13 bis 24 Grad. Die höchsten Temperaturen gibt es morgen im Burgenland und in der südlichen Steiermark.
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1: Stopp, Schulausweise.
2: Ich bin seit 4 Jahren auf dieser Scheißschule.
1: Nein, kannst du nicht rein.
3: Alles klar, Jungs?
4: Was wollen wir machen?
5: Zuerst mal zum Kiffen, Mann.
3: Klingt da noch ein Plan oder nicht?
6: Braucht ihr was? Nicht einfach weiterlaufen.
4: Fuck, eine miese Bombe ins Gesicht gegeben. Komplett geblutet, ja?
7: Netflix zeigt das deutsche Unterschichtdrama Sonne und Beton von David Nent. Der Film erzählt die Geschichte von 4 Jugendlichen in der Berliner Siedlung Gropiusstadt. In der rauen Umgebung versuchen Lukas, Julius, Gino und Sanchez irgendwie zu überleben und dabei auch noch ein bisschen Spaß zu haben. Nicht ganz einfach, wenn man zu Hause eine kaputte Familie und vor der Tür rivalisierende Drogengangs hat. Diese bringen die 4 dann so richtig in die Bredouille, als sie eines Tages in eine Auseinandersetzung geraten. Als Folge verlangt ein Dealer von den Jungs 500 Euro Entschädigung. Um sich die zu beschaffen, kommt Sanchez auf die fabelhafte Idee, in die Schule einzubrechen und ein paar Computer zu klauen. Der Coup gelingt, aber aus der Welt sind die Probleme deswegen noch lange nicht.
8: Wanda, du gibst genau 500 Euro. Morgen.
9: Ganzes Haus ist passiert. Trauriger Blick. Ja, genau wie...
10: Ich wollte 500 Euro.
1: Von dir?
10: Von uns.
4: Was mit den Computern aus der Schule?
3: Wir brechen in die Schule ein und klauen die Dinger. Das wird so einfach.
11: Alter! Mach den Scheiß aus, Julius!
7: Die Romanvorlage zu dem Film stammt vom Berliner Comedian Felix Lobrecht, der in Neukölln aufgewachsen ist. Regisseur Nent ist bereits seit seinem Film Kriegerin bekannt und zeichnet unter anderem auch für die Verfilmung von Feuchtgebiete verantwortlich. Seinen tollen Cast hat er aus mehr als 5000 Jugendlichen gefunden. Das Resultat sind nicht zuletzt 4 Nominierungen für den Deutschen Filmpreis. Zu sehen ist Sonne und Beton bei Netflix.
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0: That Beat in Rhythm von Richard Temple. Mit dieser Musik geht es in die heutige Sendung von Soul Time. Mittlerweile die vierte Ausgabe, powered by First Vienna Soul Club. Und wir spielen wieder alle Klassiker. Mein Name ist Hagen. Mit dabei ist
1: Alex Sarasek,
2: Sascha Bernalis alias Rare Sugar.
3: Grüß euch.
2: Servus.
0: Weiter geht's mit den Tempos, Countdown, Here I Come und mit Bob Ralph, Blow My Mind into Pieces.

Ja, meine lieben Leute, das war der legendäre Booker T and DMGs. Ich hatte die Ehre, Booker T erst vor kurzer Zeit in London live zu erleben. Ein smarter junger Mann von 81 Jahren in seinem sharp-dressed Suit und Pork Pie Hat. Eine geniale Band. Es war ein Mördererlebnis. Ja, ich kann es gar nicht in Worte fassen, es war einfach nur leibern, kann man nur sagen. Und jetzt lege ich noch eine kleine 60s-Crossover-Perle drauf mit Clara Hardy, I Dream of You.

0: Das war jetzt der großartige Paul Anka mit I Can't Help Loving You. Über den Mann gibt es einiges zu erzählen, oder Hagen?
1: Hat ja über 5 Dekaden produziert, von Rock'n'Roll bis zum Modern Soul.
2: L'Amour-Hatscher.
1: Alles in seinem Repertoire und natürlich auch mehr Nummern geschrieben als gesungen, muss man auch sagen. Ja.
0: Also ein schönes Stück Blue-Eyed Soul vom großartigen Paul Anka. Gut, wir gehen weiter nach New York City zum Wand-Label und Nella Dodds mit Comeback Baby. Das Wand-Label ist ein kleines Underground-Label, ein Tochterlabel von Scepter Records aus New York City. Und Leute groß gemacht wie die Shirelles, Maxine Brown,
2: ja, genial, One in a Million, oh, wie schön.
1: Chuck Jackson,
2: oh. Ja, nicht zu vergessen. Ich glaube, der kommt heute sogar nochmal.
0: Und bevor wir zu Nella Dodds switchen, hören wir noch den Chubby Checker und You Just Don't
2: Know. Auch so ein Bekannter. Ne?
0: Definitiv.

herrlicher Feelgood-Sound. Nella Dodds, Come Back Baby. Ich mach weiter mit Mary Holmes, I Need Your Loving. Und danach gibt's Give Me Your Love von Sisters Love, die auf Mo West produziert haben, die ehemaligen Raylets waren, ja, und die schönste Zahnlücke der Soul-Szene waren. Vermitscher

0: Ja, das war Sisters Love mit Give Me Your Love. Immer wieder Liebe, immer wieder Liebe. Das kommt in der Soulmusik sehr, sehr häufig vor. Ich mache jetzt dann so weiter mit ein bisschen Big City Soul Sound, den wir heute schon gehabt haben. Also toll produzierter Bläser, Streicher Sound aus New York City. Da geht's weiter mit Bill Baker, Another Sleepless Night. Und was fällt euch ein zu Another Sleepless Night? Wir haben am 30.05.
1: eine Party.
0: Eine First Vienna Soul Club Party und zwar im Sünnhof. Geht wieder los ab 20 Uhr unten im Keller.
2: Mit ein paar Spezial-Guest-DJs wie dem Marco Cardona, den wir quasi wieder
0: reaktiviert haben
2: reaktiviert aus den 80ern. So ist es. Und noch einige andere DJs, die uns an diesem Abend tatkräftig unterstützen werden.
0: Und es wird auch ein kleines K-Set geben, nämlich dazu, das K- und Reggae-Set. Das ist ein bisschen neuartig für uns, obwohl beim Old Air hatten wir es auch. Aber es gibt ein bisschen Soul und also eine schöne Mischung aus Soul und Ska-Reggae. Also sehr 60s-lastig diesmal. Ja, und so ist auch die Sendung dieses Mal. Ne?
2: Und zu Marco Cardona können wir noch sagen, der wird die zweite Stunde gestalten.
0: Der macht heute noch die zweite Stunde und bringt die Northern Soul Klassiker at its best, so wie wir damals in den 80er Jahren getanzt haben. Hoppala, fällt mir gleich der Bleistift aus der Hand. Am 13. Stock in Linz, was waren das für legendäre Nächte, ne?
2: 13 Seven Soul All Nighter im Wien.

0: Das war Johnny Wesley and the Four T's, Talk of the Town. Und Talk of the Town ist auch unsere nächste Soul Party vom First Vienna Soul Club im Sühnhof am 30.05. Da gibt es einiges zu berücksichtigen.
1: Ja, ihr müsst uns nur folgen auf Facebook oder Instagram, First Vienna Soul Club. Da könnt ihr eure Tickets checken. Es wird schon ein bisschen eng, aber es gibt noch welche.
2: Tickets aber nur im Vorverkauf unter paypal.info@firstvienna-soul-club. Könnt ihr das bezahlen, 8 Euro, seid dabei. Wird ein super Abend, sehr 60s-lastig, wie vorher schon gesagt.

0: jetzt geht der Sascha weiter, ne?
1: Jetzt geht's mit den 60s weiter.
0: Super.
1: Das ist ja auch ein bisschen das Motto dieser Sendung, um euch auch ein Stück weit gut aufzuwärmen für den 30.05. Und ich switche nach Chicago zu Brunswick Records, die natürlich auch in anderen Städten gut vertreten waren über die Zeit.
0: Und ich ahne Gutes.
1: Ja, ja. Es geht ja gar nicht ohne unseren Soul Brother Number One, wie der Hagen so schön sagt, den lieben Jackie Wilson.
0: Ohne Jackie geht nichts.
1: Ohne Jackie geht gar nichts. I've Lost You. Und bevor wir zu Jackie Wilson und I've Lost You kommen, kommen Gene Chandler und Barbara Eklund. From the Teacher to the Preacher, was so gut wie heißt, ist, wir haben uns in der Schule kennengelernt und nachher gleich geheiratet bei Volljährigkeit.
0: Oder auch nicht.
1: Laut dem Single schon.

0: Keine Soul-Sendung ohne Jackie Wilson, das geht gar nicht. Ja. Ich möchte euch heute bringen eine Premiere, und zwar von B. Murphy, Back to the Music, ein sogenanntes Einhorn. Findet man nicht oft, ja, aber man findet keine Informationen im Internet oder sonst im
1: Was ist ein Einhorn?
0: Ein Einhorn ist eine Platte, wo du keine Informationen im Internet findest. Weder auf Google, noch auf Spotify oder auf irgendeinem anderen Platz.
2: Aha. Man lernt nie aus, ne?
0: Die bringen wir heute, und zwar von B. Murphy, Back to the Music. Und davor gibt's noch die Patti Joe mit Make Me Believe in You. Was für eine Stimme.

0: Ja, das war das Einhorn des Monats, der Woche, des Tages, der Sendung. Bea Murphy mit Back to the Music. Das wird ein Grower, das wird ein riesen Dancefloor-Modern-Hit, glaube ich.
1: Werden. Und ich glaube, das werden wir auch mit nach Blackpool
0: nehmen. Das werden wir in Blackpool droppen, weil wir sind im Juni in Blackpool unterwegs beim International Soul Festival.
2: Und für alle, die noch nicht da waren, fahrt einmal hin.
0: Fahrt dorthin.
2: Schaut euch das an.
0: Ja, schaut euch das an. Ja, und indem wir jetzt doch ein wenig in die 70s abgerutscht sind, lasse ich mich nicht lang bitten, werde auch noch eine Nummer aus dem Jahre 1973 drauflegen. Chuck Bridges und L.A. Happening mit Head Over Heels, was so viel heißt wie
2: Hals über Kopf.
0: Hals über Kopf. Geht wahrscheinlich wieder mal um Liebe. Und danach gibt's noch einmal Vollgas mit Little Jewel und I Want You. Aber zuerst Chuck Bridges und L.A. Happening.

0: Little Jewel, I Want You. Und ja, unsere Sendung ist heute schon wieder fast vorbei, zumindest mit uns dreien hier. Und ja, möchte nochmal darauf hinweisen, am 30.05. im Sünhof gibt es die nächste Party vom First Vienna Soul Club mit Marco Cardona, der übrigens gleich im Anschluss die zweite Stunde übernehmen wird und euch gute Klassiker der Northern Soul Szene auf dem Teller, auf dem Plattenteller servieren wird. Und zum Abschluss darf ich noch einmal zwei Nummern zur Verfügung stellen und dass wir schließen den heutigen Abend, den heutigen Reigen von uns drei mit Soul Brother 6, I'll Be Loving You, eine Nummer, wo viel Erinnerung dran hängt. Ich kann mich noch erinnern, 2002 in Cleethorpes.
1: Cleethorpes, ja.
0: Es muss 12 Uhr Mitternacht gewesen sein,
1: spät
0: ungefähr.
1: Nachts, ja.
0: Sonntag auf Montag, komplett übernachtigt und

0: da ist Euphorie pur irgendwie eingeschossen. Ganze Dancehall ist Kopf gestanden bei der Nummer. Es war ein
1: ist
0: unglaubliches
1: aber auch eine
0: Erlebnis.
1: Sehr atmosphärische Nummer, muss man sagen. Ja.
0: Sehr ja. Einfach, aber auch wieder nicht und wunderschön zum Anhören.
1: Herrlich.
2: Und schön zum Tanzen.
0: Wunderschön zum Tanzen. Und davor kommen die Falcons mit Standing on Guard. Wir wünschen euch eine gute Nacht und hoffen uns, dass wir uns 30.05. wiedersehen. Ich bin Sascha Bernardis alias Rare Sugar und mit mir waren heute Hagen, On Air.
1: Hagen, Solon, Brothers and Sisters.
2: Alex Harasek, wir hören uns am 3. Juni wieder hier auf Radio Superfly und gute Nacht.

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5: Einen inspirierenden Abend an alle Zuhörerinnen und Zuhörer. Ich bin Marco Cardona und freue mich sehr, heute die zweite Stunde für euch zu gestalten. Besonders schön ist es für mich, dass die Einladung von meinen Freunden Sascha Bernardis und Alexander Harasek kommt, mit denen ich früher viele Nächte an den Decks verbracht habe. Gemeinsam mit Hagen, Jörg und vielen anderen prägen die beiden die vitale Soul-Szene in Wien. Und am 30. Mai heißt es dann wieder Soul Time im Synhof. Da stehe ich selbst wieder an den Turntables, gemeinsam mit großartigen DJs und einer Community, die diesen Sound liebt. Zur Einstimmung gibt es jetzt einen Klassiker von Luther Ingram, Do You Love

0: Ihr hört Gold richtig.
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